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1: Mit Martina Steidl. In den Verhandlungen zum Erneuerbaren Ausbaubeschleunigungsgesetz sind die Fronten verhärtet. Am Donnerstag wollte die Regierung das Gesetz eigentlich im Nationalrat beschließen mit den dafür notwendigen Stimmen der Grünen. Die haben nun aber die für morgen geplanten Verhandlungen dazu abgesagt und bleiben bei ihrer Kritik am aktuellen Vorschlag, die vorgesehenen Ausbauziele für erneuerbare Energien seien zu gering. Versperrte Räume, Gurte am Rollstuhl oder sedierende Medikamente. Das gilt als sogenannte Freiheitsbeschränkung in Wohn- und Pflegeeinrichtungen. Mehr als 60.000 davon wurden der Bewohnervertretung im Vorjahr gemeldet. Ein hohes Niveau. Derartige Maßnahmen dürfen nur eingesetzt werden, wenn die Bewohner oder andere Menschen gefährdet sind und keine Alternative möglich ist. Mehr als die Hälfte der Meldungen kommt aus Alters- und Pflegeeinrichtungen, wohl auch wegen des Personalmangels, heißt es. In der EU haben im Vorjahr um ein Fünftel weniger Menschen um Asyl angesucht als noch im Jahr davor. 822.000 Asylanträge waren es, die niedrigste Zahl seit 2021. Ein Grund war auch die Entwicklung in Syrien. Asylanträge von dort wurden nach dem Sturz des Assad-Regimes vorübergehend ja nicht mehr bearbeitet. Rekord für Rock am Ring. Innerhalb der ersten Stunde haben sich mehr als 48.000 Fans ihre Wochenendtickets für das nächste Jahr gesichert. Der erfolgreichste Vorverkaufsstart in der Geschichte des Musikspektakels. Am vergangenen Wochenende erst hatten am Nürburgring in der Eifel rund 90.000 Fans trotz Regen und Schlamm gefeiert. Das Festival war bereits im Herbst 2025 ausverkauft gewesen.
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1: Mit Helene Feichtenhofer. Schönen guten Morgen. In den Verhandlungen zum Erneuerbaren Ausbaubeschleunigungsgesetz sind die Fronten verhärtet. Morgen wollte die Regierung das Gesetz im Nationalrat beschließen mit den dafür notwendigen Stimmen der Grünen. Die haben jetzt aber weitere geplante Verhandlungen bis dahin fürs Gesetz abgesagt. Für NEOS-Energiesprecherin Karin Doppelbauer liegen die Verhandlungsziele weit auseinander.
2: Hier geht es tatsächlich um eine ideologische Auseinandersetzung mit den Grünen, die natürlich ambitioniertere Ziele haben wollen. Die finden wir auch gut. Aber ja, realistisch gesehen ist es nicht sehr wahrscheinlich, dass wir in dieser kurzen Zeit, die wir noch bis 2030 haben, es schaffen werden, mehr als diese 27 bis 30 Megawattstunden auszubauen.
1: Die Grünen bleiben bei ihrer Kritik am aktuellen Vorschlag, die vorgesehenen Ausbauziele für erneuerbare Energien seien zu gering. Die Regierungsparteien hoffen dennoch auf weitere Verhandlungen. In Graz jährt sich heute der Amoklauf am Borgdreier Schützengasse zum ersten Mal. Ein Ex-Schüler hat vor einem Jahr im Schulgebäude 10 Menschen getötet. Die Bundesregierung will vor dem Ministerrat eine Gedenkminute für die Opfer, Verletzten und Angehörigen abhalten. Am Borg soll heute Raum für Erinnerung und auch für Zuversicht geschaffen werden. Das US-Militär hat nach eigenen Angaben letzte Nacht neue Ziele im Iran angegriffen. Ein Vergeltungsschlag, nachdem der Iran einen US-Militärhubschrauber in der Straße von Hormuz abgeschossen hatte. Die Hubschrauberbesatzung konnte gerettet werden. Fußball: Österreichs Frauennationalteam verliert in der WM-Qualifikation das letzte Spiel gegen Norwegen mit 1:2. In der Gruppe werden sie damit Dritte und haben aber trotzdem noch die Chance, sich für die Weltmeisterschaft nächstes Jahr in Brasilien zu qualifizieren, im Playoff. Die Gegnerinnen werden am 18. Juni ausgelost.
0: Kommen wir nun zum Wetter.
3: Heute bleibt der Himmel den ganzen Tag dicht bewölkt und in den ersten Stunden kann es regnen. Der Nachmittag verläuft jedoch trocken. Die Temperaturen erreichen frische Werte zwischen 18 und 20 Grad. In der Nacht sind zeitweise kräftige Regenfälle möglich. Aktuell messen wir in Wien 15 Grad. Das waren die Wetteraussichten.
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3: Es ist kurz nach 6 Uhr und momentan kommen Sie ohne längere Verzögerungen oder Staus voran. Wir wünschen eine gute Fahrt.
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1: Mit Helene Feichtenhofer. Schönen guten Morgen. Viel Wirbel unter den Parteien ums Gesetz für einen schnelleren Ausbau erneuerbarer Energien. Die Regierung wollte das Gesetz eigentlich morgen im Nationalrat beschließen mit den dafür notwendigen Stimmen der Grünen. Die haben aber jetzt alle weiteren Verhandlungen abgesagt und wollen dem aktuellen Vorschlag nicht zustimmen. Die vorgesehenen Ausbauziele gehen ihnen nicht weit genug. SPÖ-Energiesprecher Alois Schroll dazu.
2: Wenn die Grünen am Donnerstag nicht mitstimmen, verhindern sie Milliardeninvestitionen in unsere heimische Energie und verhindern Sie, dass Österreich schneller und unabhängiger wird von den Kriegstreibern Putin und Trumps.
1: Die Regierungsparteien fordern die Grünen auf, weiter zu verhandeln. Ihre Hände seien ausgestreckt zu ÖVP, SPÖ und NEOS. Am Wiener Straflandesgericht gibt es heute Vormittag den Prozess gegen einen 47-Jährigen. Der Mann ist wegen Cybergroomings angeklagt. Er hat sich auf Instagram als 13-jähriges Mädchen ausgegeben und dann über mehrere Monate hinweg gezielt 2 12-Jährige und eine 13-Jährige kontaktiert und die Mädchen dazu gebracht, sich bei sexuellen Handlungen zu filmen und zu fotografieren und ihm dann die Aufnahmen zu schicken. Der Mann hat bereits eine Vorstrafe, weil er Kindesmissbrauchsmaterial besessen hat. Nur 2 Tage vor dem Eröffnungsspiel der Fußball-WM im Aztekenstadion in Mexiko-Stadt haben gestern tausende Menschen den Hauptzugang zum Stadion blockiert und protestiert. Aufgerufen vom Teil einer Lehrergewerkschaft haben die Menschen mehr Lohn für die Lehrer gefordert. Die Streikenden haben in den Straßen auch Barrikaden gebaut. Auch für den morgigen Eröffnungstag der WM hat die Gewerkschaft zu 9 Protesten aufgerufen. Der Mai heuer war der zweitwärmste, den es je gegeben hat, zeigen nun Daten des Erdbeobachtungsprogramms Copernicus. In ganz Europa habe es intensive Hitzewellen gegeben, die teils auch zu neuen Temperaturrekorden geführt haben. Auch die Meeresoberflächentemperaturen waren im Mai außergewöhnlich hoch.
0: Kommen wir nun zum Wetter.
3: Heute bleibt der Himmel den ganzen Tag über dicht bewölkt und in den ersten Stunden kann es regnen. Der Nachmittag verläuft weitgehend trocken, während die Temperaturen auf rund 18 bis 20 Grad steigen. In der Nacht sind zeitweise kräftige Regenfälle möglich. Aktuell messen wir in Wien 15 Grad. Das waren die aktuellen Wetterinformationen.
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3: Es ist kurz nach 7 Uhr und zurzeit gibt es keine längeren Verkehrsverzögerungen. Kommen Sie gut an Ihr Ziel.
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1: Mit Helene Feichtenhofer. Schönen guten Morgen. Finanzminister Markus Marthabauer hält im Nationalrat heute seine Budgetrede und stellt damit sein Doppelbudget 2027-2028 vor. Die großen Eckpunkte sind schon bekannt. 5,1 Milliarden Euro will die Regierung insgesamt einsparen. Angesichts von 130 Milliarden Euro Ausgaben des Staates ein überschaubarer Betrag, kritisiert Gerhard Steger, ehemaliger Leiter der Sektion Budget im Finanzministerium.
2: Ja, das Budget ist der Versuch, sich bis zur nächsten Wahl hinüberzuretten und die schmerzlichen Maßnahmen, die eigentlich notwendig wären, nicht durchführen zu müssen.
1: Für ein solides Budget müsste die Regierung aus Sicht von Steger in den Bereichen Pensionen, Gesundheit und Pflege, aber auch bei den Förderungen und dem Föderalismus ansetzen. Jene 14-Jährige, die Ende Februar eine Pensionistin am Wiener Friedhof Baumgarten umgebracht haben soll, muss am 17. Juni wegen Mordes vor Gericht. Die Info jetzt des Wiener Landesgerichts. Laut Gutachten war die 14-Jährige zum Zeitpunkt der Tat nicht zurechnungsfähig. Sie ist vorläufig in einem forensisch-therapeutischen Zentrum der Justizanstalt Asten in Oberösterreich untergebracht. Anthropic hat eine erste Version seines umstrittenen KI-Modells Mythos veröffentlicht. Das kann laut Experten sehr schnell Sicherheitslücken in Softwaresystemen erkennen und ausnutzen. Sicherheitsbehörden fürchten, dass Kriminelle oder auch Staaten damit Cyberangriffe auf Banken oder Energieanlagen verüben könnten. Die US-Raumfahrtbehörde NASA nimmt erstmals Europäer mit an Bord von einer Mondmission. Der italienische ESA-Astronaut Luca Parmitano wird bei der Artemis-3-Mission dabei sein. Die Artemis-3 soll nächstes Jahr zu Tests in eine Erdumlaufbahn starten. Sie soll das Koppeln mit Mondlandesystemen testen.
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3: Heute bleibt der Himmel den ganzen Tag über dicht bewölkt und in den ersten Stunden kann es regnen. Der Nachmittag verläuft weitgehend trocken, während die Temperaturen zwischen 18 und 20 Grad liegen. In der Nacht sind zeitweise kräftige Regenfälle möglich. Aktuell messen wir in Wien 15 Grad. Das war das Wetter.
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3: Es ist kurz nach 8 und aktuell verzeichnen wir einige Verzögerungen in Wien. Auf der Donauuferautobahn kommt es zwischen Tunnel Kaisermühlen und Knoten Kaisermühlen zu einem Stau aufgrund des Berufsverkehrs. Auch auf der Nordbrücke gibt es zwischen Knoten Gürtel Nordbrücke und Knoten Nussdorf einen Stau, bedingt durch den Berufsverkehr. Zudem ist die Autobahn Südosttangente zwischen Hirschstetten und Knoten Kaisermühlen von einem Stau betroffen. Auch hier ist der Berufsverkehr der Grund. Rechnen Sie mit längeren Fahrzeiten in all diesen Bereichen. Kommen Sie gut an Ihr Ziel.
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2: Mit Helene Feichtenhofer. Schönen guten Morgen. Wir in Österreich müssen umdenken und dürfen Wasser nicht mehr als bedenkenlos genutzte Ressource sehen, sagen jetzt die Forscher der TU Wien, der Uni Graz und der Universität für Bodenkultur. In den letzten 15 Jahren sind die Grundwasserpegelstände im Schnitt um 30 bis 50 Zentimeter zurückgegangen. Landwirtschaftsminister Totschnig will nun ein Wasserentnahmeregister starten. Im Nationalrat stellt heute Finanzminister Markus Marterbauer sein Budget für die Jahre 2027 und 2028 vor. 5,1 Milliarden Euro will die Regierung insgesamt einsparen. Viel zu wenig, kritisiert Gerhard Steger, ehemaliger Leiter der Sektion Budget im Finanzministerium. Zumal die Regierung die großen Problemfelder, wie etwa den Föderalismus, nicht angeht.
3: Mit einem so komplexen und überbordenden Staat werden wir die Budgetprobleme nicht lösen. Das heißt, wir müssen ganz klar sagen, welche Gebietskörperschaft soll wofür zuständig sein und diese Überlappungen der Zuständigkeiten, alles mal neun in den Ländern, müssen wir wirklich angehen. Und das traut sich niemand, weil die Landeshauptleute halt in der politischen Realität stärker sind als die Bundesregierung.
2: Auch in den Bereichen Pensionen, Gesundheit und Pflege bräuchte es dringend Reformen, so Steger weiter. Am Landesgericht Wiener Neustadt ist gestern Abend ein 23-jähriger Pole zu 5 Jahren unbedingter Haft verurteilt worden. Er soll bei Telefonbetrügereien mitgemacht haben, von 5 Opfern hohe Geldbeträge abgeholt haben, insgesamt 400.000 Euro. Das Urteil gilt noch nicht. Fußball, das ÖFB-Team wird im Teamcamp in Santa Barbara heute ein internes Testmatch austragen, nachdem die ursprünglich geplante WM-Generalprobe gegen Guatemala abgesagt werden musste. Morgen, wenn die WM eröffnet wird, haben die Spieler dann trainingsfrei.
1: Kommen wir nun zum Wetter.
4: Heute bleibt der Himmel den ganzen Tag dicht bewölkt und in den ersten Stunden kann es regnen. Der Nachmittag verläuft weitgehend trocken, während die Temperaturen zwischen 18 und 20 Grad liegen. In der Nacht sind zeitweise kräftige Regenfälle möglich. Aktuell messen wir in Wien 15 Grad. Das war unser Blick auf das Wetter.
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4: Es ist kurz nach 9 Uhr und aktuell verzeichnen wir einige Verzögerungen in Wien. Auf der Donauuferautobahn kommt es zwischen Tunnel Kaisermühlen und Knoten Kaisermühlen zu einem Stau aufgrund des Berufsverkehrs. Auch auf der Nordbrücke gibt es einen Stau zwischen Knoten Gürtel Nordbrücke und Knoten Nussdorf, bedingt durch den Berufsverkehr. Zudem staut es sich auf der Autobahn Südosttangente Wien zwischen Hirschstetten und Knoten Kaisermühlen, ebenfalls wegen des Berufsverkehrs. Rechnen Sie mit längeren Fahrzeiten in all diesen Bereichen. Kommen Sie gut an Ihr Ziel.
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1: Wir stellen uns heute die Frage, stimmt es eigentlich, dass Sport sich erst ab einer Stunde rentiert? Das stimmt definitiv nicht. Bereits nach 20 Minuten im Ausdauerbereich merkt man, dass durch die vermehrte Fettverbrennung eine Gewichtsreduktion und auch eine Senkung des Blutzuckers möglich ist. Ich bedanke mich für das Interesse und freue mich aufs nächste Mal.
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2: Mit Helene Feichtenhofer. In Graz jährt sich heute der Amoklauf am Borg-Dreier Schützengasse zum ersten Mal. Ein Ex-Schüler hat vor einem Jahr im Schulgebäude 10 Menschen getötet. Die Bundesregierung hat vor dem Ministerrat eine Gedenkminute für die Opfer, Verletzten und Angehörigen abgehalten. Die Lehrerinnen und Lehrer, Schülerinnen und Schüler und deren Eltern der Dreier Schützengasse wollen das heute in aller Stille tun. Mirza Kandic vom Elternverein über den Wunsch der Eltern.
3: Eltern wünschen sich Sicherheit, eine offene Kommunikation auf Augenhöhe und die Gewissheit, dass Unterstützung auch weiterhin vorhanden ist. Sie wünschen sich, dass ihre Kinder nicht dauerhaft über die Ereignisse der Vergangenheit definiert werden, sondern die Möglichkeit haben, ihren eigenen Weg in die Zukunft zu gehen.
2: Das Sozialministerium hat unterdessen vor kurzem angekündigt, dass es das Verbrechensopfergesetz weiterentwickeln will, mit dem Ziel, Angehörige von Opfern noch besser zu unterstützen. Wir in Österreich müssen umdenken und dürfen Wasser nicht mehr als bedenkenlos genutzte Ressource sehen, sagen jetzt die Forscher der TU Wien, der Uni Graz und der Universität für Bodenkultur. In den letzten 15 Jahren sind die Grundwasserpegelstände im Schnitt um 30 bis 50 Zentimeter zurückgegangen. Landwirtschaftsminister Totschnig will nun ein Wasserentnahmeregister starten. Im nordirischen Belfast sind nach einem Messerangriff ausländerfeindliche Proteste eskaliert. Demonstranten haben am Abend Autos und Gebäude angezündet. Die Feuerwehr musste Bewohner aus brennenden Häusern holen. Die Regierungschefin spricht von widerlicher Feigheit. Die Krawalle sind auf das Video von einer Messerattacke gefolgt, für die ein sudanesischer Migrant verantwortlich gemacht wird. Bedienungsanleitungen soll es in Zukunft oft nur mehr digital geben. Das haben das EU-Parlament und die EU-Mitgliedsländer gestern beschlossen. So können Hersteller etwa bei Glühbirnen oder bei Batterien für E-Fahrrädern in Zukunft auf Papieranleitungen direkt in der Verpackung des Produkts verzichten. Will ein Käufer sie trotzdem in Papierform haben, muss er sie explizit beim Verkäufer anfordern.
1: Kommen wir nun zum Wetter.
4: Heute bleibt der Himmel den ganzen Tag über dicht bewölkt und in den ersten Stunden kann es regnen. Der Nachmittag verläuft weitgehend trocken, bei frischen Temperaturen zwischen 18 und 20 Grad. In der Nacht sind zeitweise kräftige Regenfälle möglich. Aktuell messen wir in Wien 16 Grad. Das war das Wetter.
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4: Es ist kurz nach 10 Uhr und momentan kommen Sie ohne längere Verzögerungen oder Staus voran. Gute Fahrt und passen Sie auf sich auf.
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1: Mit Alexander Fekonja. Im Nationalrat hält Finanzminister Markus Matterbauer gerade seine Budgetrede und stellt damit sein Doppelbudget für die nächsten beiden Jahre vor. Insgesamt 5 Milliarden Euro soll gespart werden und da wird unter anderem bei den Pensionen, beim Klimaschutz oder auch beim Kulturbudget gekürzt, lässt Matterbauer wissen.
2: Budgetsanierung macht kein Vergnügen, aber sie ist notwendig. Paul McCartney formuliert es in seinem neuen Album, das gerade vor ein paar Tagen erschienen ist, so poetisch. Life can be hard, but then that's when we start to put it together again.
1: Mehr Geld gibt's hingegen für Verteidigung und Bildung. Der Finanzminister warnt aber auch, das Budget enthalte keine Polster und man werde auch ein Quäntchen Glück brauchen. Die Österreicherinnen und Österreicher geben den USA die Schuld dafür, dass Tanken derzeit so teuer ist. In einer Umfrage des European Council on Foreign Relations sagen 6 von 10, dass die hohen Treibstoffe auf das Konto Amerikas gehen. 42% machen den Iran dafür verantwortlich. Anthropic hat eine erste Version seines umstrittenen KI-Modells Mythos veröffentlicht, allerdings eine Version, die für die breite Öffentlichkeit eingeschränkt ist. Mythos kann laut Experten sehr schnell Sicherheitslücken in Software-Systemen erkennen und ausnutzen. Sicherheitsbehörden fürchten, dass Kriminelle oder auch Staaten damit Cyberangriffe auf Banken oder Energieanlagen verüben können. Und der Mai war heuer der weltweit zweitwärmste, den es je gegeben hat, zeigen nun Daten des Erdbeobachtungsprogramms Copernicus. In ganz Europa habe es intensive Hitzewellen gegeben, die teils auch zu neuen Temperaturrekorden geführt haben. Auch die Meeresoberflächentemperaturen waren im Mai außergewöhnlich hoch.
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1: Mit Alexander Fekonja. Die Zeiten sind ernst, heißt es heute von Finanzminister Markus Matterbauer in seiner Budgetrede, in der er das Doppelbudget der Regierung vorgestellt hat. Insgesamt rund 5 Milliarden Euro sollen in den nächsten beiden Jahren gespart werden. Und das wird nicht leicht, sagt Matterbauer. Es brauche auch Glück. Und dazu kommt, dass der Iran-Krieg die Lage noch einmal erschwert hat. Aber nicht nur das.
2: Nach Berechnungen des Fiskalrats belasten die nicht gegenfinanzierten Steuersenkungen und Ausgabenerhöhungen der Vorgängerregierung unser Budget im Jahr 2028 noch immer mit 15 Milliarden Euro. Danke für nichts.
1: Gekürzt wird unter anderem bei Pensionen, dem Klimaschutz und der Kultur. Mehr Geld gibt es für Verteidigung und Bildung. Heute jährt sich der Amoklauf am Grazer Borg Dreier Schützengasse zum ersten Mal. Ein Ex-Schüler hat vor einem Jahr 10 Menschen getötet. Die Bundesregierung hat im Ministerrat eine Gedenkminute abgehalten. Die Schulgemeinschaft hat der Opfer in aller Stille gedacht. Die Bundesregierung hat außerdem angekündigt, das Verbrechensopfergesetz weiterzuentwickeln, um Betroffene künftig besser zu unterstützen. Ingeborg Benko, die Mutter von Signa-Gründer und Platier René Benko, kann wieder uneingeschränkt ihre Rechte als Stifterin ausüben. Das Liechtensteiner Oberlandesgericht hat die einstweilige Verfügung gegen sie aufgehoben und somit rund 50 Millionen Franken aus dem Stiftungsvermögen freigegeben. Das Gericht folgt damit dem Argument, dass das Geld der Familie Benko gehört und nicht dem insolventen René Benko selbst. Eigentlich soll die Fußball-WM ein Fest für alle sein, doch die Einreiseprobleme in die USA häufen sich. Ein somalischer Schiedsrichter ist bei der Einreise in Miami abgewiesen worden und wird nicht bei der WM pfeifen. Auch ein irakischer Stürmer ist stundenlang befragt worden, durfte aber schließlich einreisen. Von der FIFA heißt es, dass das Gastgeberland das Recht habe, über die Visavergabe zu entscheiden.
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3: Heute Nachmittag ziehen dichte Wolken über die Stadt und es regnet gelegentlich leicht. Bei mäßigem Nordwestwind bleibt es frisch, die Temperatur erreicht nur rund 20 Grad. Aktuell messen wir in Wien 16 Grad. Das waren die aktuellen Wetterinformationen.
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3: Es ist kurz nach 12 und aktuell verzeichnen wir einige Verzögerungen. Es gibt einen Stau mit einem Zeitverlust von etwa 30 Minuten aufgrund eines Unfalls sowie eine Baustelle, die ebenfalls zu Verzögerungen führt. Es kommt zu einer Blockabfertigung, die einen Zeitverlust von 20 Minuten verursacht. Es gibt einen Stau mit einem Zeitverlust von 15 Minuten aufgrund von schlechten Wetterbedingungen und eine Umleitung, die den Verkehr zusätzlich beeinträchtigt. Rechnen Sie mit längeren Fahrzeiten in all diesen Bereichen. Kommen Sie gut und sicher an Ihr Ziel.
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1: Mit Alexander Fekonja. Alle müssen sparen, das lässt Finanzminister Markus Matterbauer heute in seiner Budgetrede wissen. Gespart wird etwa bei Pensionen, Klimaförderungen und am Arbeitsmarkt. Mehr Geld gibt es für Bildung und Verteidigung. Ziel des Doppelbudgets der Regierung ist es, das Defizit von zuletzt 4,2% bis 2028 auf unter 3% zu drücken. Gelingen soll das so.
2: Stabile Staatsfinanzen, die Eindämmung der hohen Lebenshaltungskosten, sinkende Arbeitslosigkeit und ein Rückgang der Treibhausgasemissionen sowie insgesamt die Stärkung unseres österreichischen Modells der Wirtschafts- und Sozialpolitik, das wird das Ergebnis unserer Sanierungsarbeit sein.
1: Die Wirtschaftsforscher von WIFO und IHS zweifeln aber daran, dass das alles gelingen wird und rechnen auch 2028 noch mit einem Minus von über 3%. Im Insolvenzverfahren rund um Signa-Gründer René Benko ist seine Ehefrau Nathalie vom Landesgericht Innsbruck zur Rückzahlung von 2 Millionen Euro in die Insolvenzmasse verurteilt worden. Das Gericht hat eine Überweisung Benkos an seine Frau nicht als Unterhalt anerkannt, sondern als Zahlung ohne wirtschaftliche Gegenleistung. Das Urteil muss noch bestätigt werden. Marius Borg Heuby, der Sohn der norwegischen Kronprinzessin Mette Marit, muss in U-Haft bleiben. Ein Berufungsgericht hat seinen Antrag auf Freilassung abgelehnt. Heuby hatte die Freilassung beantragt, um bei seiner schwerkranken Mutter sein zu können. Sie steht auf der Warteliste für eine Lungentransplantation. Heuby ist unter anderem wegen Vergewaltigung angeklagt. Das Urteil im Prozess gegen ihn wird kommenden Montag erwartet. Und eine Geschichte mit Happy End gibt es aus China. Ein 39-jähriger Mann hat nach einem Sturz ins Meer 7 Tage lang auf hoher See überlebt. Er ist bei einem nächtlichen Spaziergang auf der Urlaubsinsel Hainan ins Meer gefallen, hat sich an Bojen festgehalten, rohe Krebse gegessen und Meerwasser getrunken, bis ihn Fischer völlig erschöpft aus dem Wasser gezogen haben.
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3: Heute Nachmittag ziehen dichte Wolken über die Stadt und es regnet gelegentlich leicht. Bei mäßigem Nordwestwind bleibt es frisch, die Temperatur erreicht nur rund 20 Grad. Aktuell messen wir in Wien 17 Grad. Das waren die Wetteraussichten.
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3: Es ist kurz nach 13 Uhr und aktuell verzeichnen wir einige Verzögerungen. Verkehrsmeldungen: Es gibt eine erhebliche Verzögerung von bis zu 45 Minuten aufgrund von schlechten Wetterbedingungen. Eine Umleitung aufgrund von Straßenarbeiten beeinträchtigt den Verkehr zusätzlich. Zudem führt ein Stau zu einem Zeitverlust von 20 Minuten. Rechnen Sie mit längeren Fahrzeiten in diesen Bereichen. Wir wünschen eine gute Fahrt.
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3: Mit Alexander Fekonja. Knapp die Hälfte der Österreicherinnen und Österreicher, konkret sind es 47,3%, leben in einem Haus oder einer Wohnung, die ihnen gehört, zeigen neueste Daten der Statistik Austria. Was dabei auffällt, immer mehr leben alleine, weiß Manuela Lenk von der Statistik Austria.
4: Einerseits sinkt die durchschnittliche Haushaltsgröße von 2015 auf 2025 von 2,34 auf 2,16 im Jahr 2025. Und der Anteil der Einpersonenhaushalte in Österreich stieg im gleichen Zeitraum von 34,5 im Jahr 2015 auf 39,1% an.
3: Bei denen, die zur Miete wohnen, werden die Wohnkosten immer öfter zum Problem. Vor allem Einelternhaushalte und alleinlebende Frauen geben inzwischen rund ein Drittel ihres Einkommens fürs Wohnen aus. Die Zeiten sind ernst. Alle müssen sparen, heißt es heute von Finanzminister Markus Matterbauer in seiner Budgetrede. Ziel des Doppelbudgets der Regierung ist es, das Defizit von zuletzt 4,2% bis 2028 auf unter 3% zu drücken. Gespart wird unter anderem bei Pensionen, Klimaförderungen oder am Arbeitsmarkt. Die Wirtschaftsforscher von WIFO und IHS zweifeln aber am Budget und rechnen auch 2028 noch mit einem Minus von über 3%. Die EU will ihre Aufrüstung beschleunigen. Künftig sollen Genehmigungen für Verteidigungsprojekte maximal 102 Arbeitstage dauern. Wird die Frist überschritten, gilt der Antrag automatisch als genehmigt. Hintergrund ist die Bedrohung durch Russland. Geheimdienste gehen davon aus, dass der Kreml spätestens 2030 militärisch in der Lage sein könnte, einen weiteren Krieg zu beginnen. Roms ältestes Kaffeehaus sucht einen neuen Betreiber. Für das traditionsreiche Antico Café Greco nahe der spanischen Treppe hat ein Bieterverfahren begonnen. Das Lokal ist seit einer Zwangsräumung im Herbst geschlossen. Unter den rund 10 Interessenten soll laut Medienberichten auch das Modehaus Prada sein.
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5: Heute Nachmittag ziehen dichte Wolken über die Stadt und gelegentlich gibt es leichten Regen. Bei mäßigem Nordwestwind bleibt es frisch, die Temperatur erreicht nur rund 20 Grad. Aktuell messen wir in Wien 17 Grad. Das waren die neuesten Wetterinformationen.
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5: Es ist kurz nach 14 Uhr und aktuell verzeichnen wir einige Verzögerungen. Es gibt einen Stau mit einem Zeitverlust von etwa 30 Minuten aufgrund eines Unfalls sowie eine Behinderung durch eine Baustelle. Ein defektes Fahrzeug führt zu einer Verkehrsbehinderung mit rund 20 Minuten Verzögerung, während eine Umleitung aufgrund von Bauarbeiten den Verkehr zusätzlich beeinträchtigt. Es gibt eine erhebliche Verzögerung von bis zu 45 Minuten aufgrund eines schweren Unfalls und eine Umfahrung ist nicht möglich. Rechnen Sie mit längeren Fahrzeiten in all diesen Bereichen. Gute Fahrt und passen Sie auf sich auf.
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1: Mit Alexander Fekonja. Wenn Menschen durch Unfälle, Operationen oder Krankheiten in Lebensgefahr sind, kann es sein, dass sie Blutplasma brauchen. Das Plasma wird unter anderem auch für die Herstellung lebenswichtiger Medikamente benötigt. Und es kann nicht künstlich hergestellt werden, sagt Monika Wiesner vom BioLife Plasmazentrum.
2: Klassische Anwendungsgebiete sind zum Beispiel Volumenersatz, wenn viel Blut verloren geht, sind Gewebekleber. Im Plasma ist ja das sogenannte Fibrinogen drinnen. Also manchmal kann man dann nicht mehr nähen, sondern klebt gewisse Dinge. Dafür braucht es Blutplasma.
1: Spenden kann jeder zwischen 18 und 60 bis zu 50 Mal im Jahr. Dafür bekommt man neben einer kleinen finanziellen Entschädigung nebenbei einen gratis Gesundheitscheck. In Klagenfurt läuft derzeit ein Polizeieinsatz, nachdem im Stadtteil St. Ruprecht in der Werkstatt eines Wohnhauses die Leiche eines Mannes gefunden wurde. Ein Fremdverschulden kann derzeit noch nicht ausgeschlossen werden. Die Spurensicherung ist an der Arbeit. Die Gerichtsmedizin soll klären, wie der Mann gestorben ist. Der Druck auf den österreichischen Wohnungsmarkt steigt weiter. Laut Statistik Austria sind die Baubewilligungen für Wohnungen im Vorjahr weiter zurückgegangen. In den letzten 5 Jahren wurden um fast ein Drittel weniger Wohnungen fertiggestellt. Die Wohnkosten sind dagegen in den vergangenen 10 Jahren um 35% gestiegen. Zwischen 70% und 90% der Österreicherinnen und Österreicher fühlen sich auch von den Wohnkosten belastet. Die Familie von US-Präsident Donald Trump hat seit seinem erneuten Amtsantritt mindestens 2,3 Milliarden Dollar mit Kryptogeschäften verdient. Das zeigt eine Auswertung der Nachrichtenagentur Reuters. Auf der anderen Seite stehen mehr als 1 Million Anleger mit Verlusten in gleicher Höhe. Ethikexperten sehen darin einen beispiellosen Interessenskonflikt, denn schließlich reguliert Trumps Regierung die Kryptobranche selbst.
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3: Heute Nachmittag ziehen dichte Wolken über die Stadt und es regnet gelegentlich leicht. Bei mäßigem Nordwestwind bleibt es frisch, die Temperatur erreicht nur rund 20 Grad. Aktuell messen wir in Wien 16 Grad. Das waren die neuesten Wetterinformationen.
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3: Es ist kurz nach 15 Uhr und aktuell melden wir keine lang andauernden Verkehrsbehinderungen oder Staus. Wir wünschen eine sichere Fahrt.
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1: Mit Alexander Fekonja. Anlässlich des heutigen ersten Jahrestags des Amoklaufs am Grazer Borgdreier Schützengasse hat das Sozialministerium eine Reform des Verbrechensopfergesetzes angekündigt. Die Regierung hat heute auch vor dem Ministerrat eine Gedenkminute für die Opfer, Verletzten und Angehörigen abgehalten. Die Schulgemeinschaft der Dreier Schützengasse hat das in aller Stille gemacht. Mirza Kandic vom Elternverein.
2: Wir wissen, dass noch nicht alles abgeschlossen ist und dass uns auch in Zukunft Herausforderungen begleiten werden. Aber wir haben in diesem Jahr gelernt, dass wir als Schulgemeinschaft zusammenstehen können. Das gibt uns Zuversicht für die kommenden Schritte.
1: Mit dem neuen Gesetz will die Regierung künftig Opfer von Straftaten und ihre Angehörigen besser unterstützen. Unter anderem soll auch das Schmerzensgeld verdoppelt werden. Die chinesischen Autobauer exportieren immer mehr. Im Mai wurden insgesamt fast 810.000 Autos verkauft. Im Vergleich zum Mai des Vorjahres sind das um 73% mehr. Besonders gefragt sind E- und Hybridautos, deren Exporte sich mehr als verdoppelt haben. Im heimischen Markt läuft es dagegen schlecht. Die Verkäufe sind im Mai um 23% eingebrochen. Wenn Menschen durch Unfälle, Operationen oder Krankheiten in Lebensgefahr sind, kann es sein, dass sie Blutplasma brauchen. Blutplasma wird unter anderem auch für die Herstellung lebenswichtiger Medikamente benötigt und es kann nicht künstlich hergestellt werden. Spenden kann jeder zwischen 18 und 60 bis zu 50 Mal im Jahr. Dafür bekommt man neben einer kleinen finanziellen Entschädigung nebenbei einen gratis Gesundheitscheck. Und wer träumt nicht von einer eigenen Insel, wo das Geld zu Hause ist, ist das jetzt auch möglich. Rund 24 Millionen Euro müsste man dafür aber hinlegen. Die Privatinsel Santa Cristina in der Lagune von Venedig, einst im Besitz des Swarovski-Patriarchen Gernot Lange Swarovski, steht zum Verkauf, inklusive Villa mit 9 Schlafzimmern, Poolanlage, Kapelle und mehreren Booten.
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3: Heute Nachmittag ziehen dichte Wolken über die Stadt und es regnet gelegentlich leicht. Bei mäßigem Nordwestwind bleibt es frisch, die Temperatur erreicht nur rund 20 Grad. Aktuell messen wir in Wien 15 Grad. Das waren die Wetteraussichten.
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3: Es ist kurz nach 16 Uhr und aktuell verzeichnen wir einige Verzögerungen. Verkehrsmeldungen, es gibt einen Stau mit einem Zeitverlust von etwa 30 Minuten aufgrund eines Unfalls sowie eine Behinderung durch Bauarbeiten. Die Verkehrslage ist angespannt, da ein Stau mit einem Zeitverlust von 20 Minuten durch eine Blockabfertigung verursacht wird. Zudem gibt es eine Umleitung wegen Bauarbeiten. Es ist ein Stau mit einem Zeitverlust von 15 Minuten aufgrund von Unwetterschäden zu verzeichnen. Außerdem kommt es zu Verzögerungen durch einen weiteren Unfall. Rechnen Sie mit längeren Fahrzeiten in all diesen Bereichen. Wir wünschen eine gute Fahrt.
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3: Mit Alexander Fekonja. Das Sparbudget der Regierung. Seit heute kennen wir die Details und die Meinungen darüber gehen stark auseinander. Für das gewerkschaftsnahe Momentum-Institut ist klar, es trifft vor allem ärmere Haushalte und die untere Mittelschicht. Im Schnitt verlieren österreichische Haushalte dadurch rund 277 Euro pro Jahr, sagt Chefökonom Oliver Piczek.
4: Und so hat man die Situation, dass eine Kassierin einer Supermarktkasse nächstes Jahr wohl bis zu 700 Euro mehr an Abgaben zahlen muss, während der Besitzer des Supermarkts durch die Lohnnebenkostensenkung nächstes Jahr eine millionenschwere Steuersenkung bekommt. Und da ist schon eine soziale Schieflage einfach da.
3: Die wirtschaftsliberale Agenda Austria kritisiert, dass bei den Ausgaben kaum gespart wird und spricht von einem alten Linke-Tasche-Rechte-Tasche-Spiel. Brennende Autos und Häuser, Wurfgeschosse und islamfeindliche Parolen, rassistisch motivierte Ausschreitungen haben in der Nacht auf heute Belfast erschüttert. Auslöser war ein Messerangriff eines Flüchtlings aus dem Sudan. Schon im Vorjahr hat es in England und Nordirland wochenlang Krawalle gegeben. Die Sorge vor einem neuen Krawallsommer wächst nun wieder. Anlässlich des heutigen ersten Jahrestags des Amoklaufs am Grazer Borg Dreier Schützengasse hat das Sozialministerium eine Reform des Verbrechensopfergesetzes angekündigt. Opfer von Straftaten und ihre Angehörigen sollen künftig besser unterstützt werden. Unter anderem soll das Schmerzengeld verdoppelt werden. Aktuell erhalten Opfer zwischen 2.000 und 12.000 Euro. Und noch eine gute Nachricht zum Schluss. Menschen sind nämlich kooperativer, als sie selbst denken. Das zeigt eine neue Studie im Fachmagazin Science. In Experimenten mit über 100.000 Personen aus 125 Ländern haben 7 von 10 zugunsten des Gemeinwohls auf einen höheren Geldbetrag verzichtet. Die Kooperationsbereitschaft ihrer Mitmenschen haben sie aber nur auf 47% geschätzt.
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5: Am Abend und in der ersten Nachthälfte regnet es zeitweise kräftig. Nach Mitternacht klingt der Regen rasch ab und mitunter lockern die Wolken auf. Die Temperatur sinkt auf zwischen 9 und 12 Grad. Aktuell messen wir in Wien 14 Grad. Morgen ziehen Wolken durch und es sind einzelne Regenschauer möglich, während zeitweise die Sonne scheint. Die Temperaturen liegen bei maximal rund 20 Grad. Das war unser Wetterüberblick.
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5: Es ist kurz nach 17 Uhr und aktuell verzeichnen wir einige Verzögerungen. Es gibt einen Stau mit einem Zeitverlust von etwa 30 Minuten aufgrund eines Unfalls sowie eine Behinderung durch eine Baustelle. Eine Blockabfertigung führt zu einem Zeitverlust von 20 Minuten. Zudem gibt es einen weiteren Stau mit 15 Minuten Verzögerung, verursacht durch ein defektes Fahrzeug. Es ist mit einem Stau zu rechnen, der einen Zeitverlust von 25 Minuten mit sich bringt, ebenfalls aufgrund eines Unfalls. Rechnen Sie mit längeren Fahrzeiten in all diesen Bereichen. Kommen Sie gut und sicher an Ihr Ziel.
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1: Wir stellen uns heute die Frage, stimmt es eigentlich, dass Sport sich erst ab einer Stunde rentiert? Das stimmt definitiv nicht. Bereits nach 20 Minuten im Ausdauerbereich merkt man, dass durch die vermehrte Fettverbrennung eine Gewichtsreduktion und auch eine Senkung des Blutzuckers möglich ist. Ich bedanke mich für das Interesse und freue mich aufs nächste Mal.
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wünsche Ihnen das schönste Wetter, die beste Aufnahme, das reichlichste Essen, die inklusivsten Pensionspreise, die arrogantesten Gößen, das erfrischendste Bad, den blauesten Himmel, die ergiebigste Tarockpartie, Bauernschnapsen, ist auch kein Hund nicht. Und wenn Sie das alles gefunden haben, sich vor Glückseligkeit nur deshalb nicht selber einbeißen, weil es nicht ist, dann kommen Sie bitte, dann kommen Sie wieder nach Haus, wo, und so Sie hier in Wien und Umgebung beheimatet sind, erwartet Sie einer, der auch einen Urlaub wert wäre und den ich gerade im letzten Jahr sehr oft besungen habe. Und darum überbringe ich Ihnen heute noch einmal beste Urlaubsgrüße und Wünsche vom Wiener Kahlenberg, dem berühmten Monte Giazzo.

0: Monte Chiazzo, zu Heister Kallenberg, in Wiedermund, da ist nicht gegen dumme
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1: Mit Alexander Fekonja. Ich werde Ihnen nichts vormachen, die Zeiten sind ernst. So hat Finanzminister Matterbauer heute die budgetäre Lage Österreichs dargestellt. Mit dem Doppelbudget ist die Regierung aber optimistisch, das Defizit von 4,2 in den nächsten beiden Jahren auf 3% zu senken. Wird nicht funktionieren, lautet die Kritik aber von vielen anderen Seiten. Die wirtschaftsliberale Agenda Austria kritisiert vor allem, dass bei den Ausgaben kaum gespart wird. Carmen Tremmel.
2: Fehlen die großen Brocken, es fehlt eine richtige Pensionsreform, es fehlt eine ordentliche Arbeitsmarktreform. Also so wird man langfristig das Budget nicht sanieren können und sie vor allem auch nicht nachhaltig aufstellen können.
1: Für das gewerkschaftsnahe Momentum-Institut ist klar, das Budget trifft vor allem ärmere Haushalte und die untere Mittelschicht. Zu 8 Jahren Haft ist heute der Angeklagte im Wiener Cyber-Grooming-Prozess verurteilt worden. Der 47-Jährige hat sich auf Instagram als 13-jähriges Mädchen ausgegeben und so das Vertrauen von 11- bis 13-jährigen Mädchen erschlichen, um sie zu sexuellen Handlungen zu verleiten. Zusätzlich zur Haftstrafe wird er in einem Therapiezentrum untergebracht. Das Urteil muss noch bestätigt werden. Die EU warnt vor der sogenannten Ewigkeitschemikalie Trifluoressigsäure, kurz TFA. Die zuständige Behörde hat festgestellt, dass diese die Fortpflanzung schädigen und das Kind im Mutterleib beeinträchtigen kann. TFA steckt als Abbauprodukt vieler Chemikalien in zahlreichen Alltagsprodukten und wurde bereits im Trinkwasser und in Nahrungsmitteln nachgewiesen. Im Fall der deutschen Schauspielerin Colleen Fernandes gegen ihren Ex-Mann Christian Ulmen hat ein Gericht auf Mallorca jetzt bestätigt, dass das Verfahren an die deutsche Justiz abgegeben wird. Fernandes hat Ulmen in Spanien angezeigt, um damit härtere Strafen herauszuholen. Sie wirft ihrem Ex-Mann unter anderem körperliche Übergriffe und das Erstellen von Fake-Profilen in ihrem Namen vor.
0: Kommen wir nun zum Wetter.
3: Am Abend und in der ersten Nachthälfte regnet es zeitweise kräftig. Nach Mitternacht klingt der Regen rasch ab und mitunter lockern die Wolken auf. Die Temperatur sinkt auf zwischen 9 und 12 Grad. Der Nordwestwind frischt stark auf. Aktuell messen wir in Wien 14 Grad. Morgen ziehen Wolken durch und es sind einzelne Regenschauer möglich, während zeitweise auch die Sonne scheint. Die Temperaturen erreichen maximal rund 20 Grad. Das war unser Blick auf das Wetter.
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3: Es ist kurz nach 18 Uhr und aktuell verzeichnen wir einige Verzögerungen. Es gibt einen Stau mit einem Zeitverlust von etwa 30 Minuten aufgrund eines Unfalls. Zudem kommt es zu einer Behinderung durch eine Baustelle. Eine Blockabfertigung führt zu einem Zeitverlust von 25 Minuten, während eine Umleitung aufgrund von Bauarbeiten zusätzliche Verzögerungen mit sich bringt. Es kommt zu einem Stau mit einem Zeitverlust von 40 Minuten aufgrund von schlechten Wetterbedingungen. Rechnen Sie mit längeren Fahrzeiten in all diesen Bereichen. Gute Fahrt und passen Sie auf sich auf.
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4: Österreich im Fußballfieber und das kann man genießen beim Public Viewing im Francis im 9. Wiener Bezirk. Und zwar von 11. Juni bis zum 19. Juli. Maybrit Alröhr wird uns in der heutigen Stunde einiges über dieses besondere Public Viewing erzählen. Liebe Maybrit, schön, dass du heute da bist.
5: Herzlich willkommen hier im Francis auf der Plaza.
4: 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Ich freue mich, dass Sie zuhören.

0: Die Heimatgrüße heute aus Wien. Wir sind im 9. Bezirk im Francis, liebe Maybrit. Hier findet heuer ein ganz besonderes Public Viewing statt.
1: Ja, wir sind hier im Francis auf der Plaza. Herzlich willkommen. Wir sind direkt oberhalb vom Franz-Josefs-Bahnhof. Das ist sicher was Besonderes, auf der zweiten Ebene. Und hier tut sich's erst so richtig auf. Hier outdoor haben wir aufgebaut einen 3x5 Meter großen Screen. Und man kann entscheiden, geht man in den Liegestuhl und schaut Fußball oder geht an die Bar, holt sich was zum Trinken oder zum Essen. Auf jeden Fall ist es gemütlich und nett und eine gute Stimmung.
0: Also ein Ort, wo man einen wunderbaren Abend verbringen kann, im Francis auf der Plaza im 9. Bezirk in Wien.

0: ehrlich gesagt.
1: Die Fußball-Weltmeisterschaft findet von 11. Juni bis zum 19. Juli statt und das kann man sich auf der Plaza im Francis im 9. Bezirk von Wien anschauen. Liebe Maybrit, was erwartet mich, wenn ich hierher komme? Kann ich was zu essen, zu trinken haben? Muss ich das selber mitnehmen?
2: Ja, es ist ein Rundum-Sorglos-Paket, würde ich sagen. Also einerseits hat man die Möglichkeit, im Freien Fußball zu schauen. Andererseits hat man aber auch die Möglichkeit, wenn man zum Beispiel Familie mitnimmt, Kinder oder vielleicht ist jemand dabei, dem Fußball nicht so interessiert, kann man hineingehen. Drinnen ist auf der Plaza noch der Anschluss an die Terrasse, die wiederum woanders hinschaut. Das heißt, da ist es dann nicht so fußballlaut, sondern eher ruhiger und chilliger. Man hat hier einen Concept Store, da kann man in der Zwischenzeit ein bisschen shoppen gehen. Also ich würde sagen, es ist für jeden was dabei, aber vor allen Dingen gute Stimmung und fußballschauend.
1: Liebe Maybrit, danke, dass du dir heute Zeit für uns nimmst.

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0: Österreich im WM-Fieber, das kann man erleben auf der Plaza im Francis im 9. Wiener Bezirk. Eine Fußball-WM ist immer verbunden mit großen Momenten. Kann man die bei euch auch festhalten?
1: Ja, wir haben einen Fotopoint, da kann man auf jeden Fall den großen Moment für sich persönlich festhalten.
0: Und nicht nur das, es wartet auch viel Kulinarik auf den Besucher, auf die Besucherin.
1: Ja, wir haben natürlich, so wie es gehört, zum Fußball auch was Gutes zum Essen vorbereitet. Es wird Burger geben, neapolitanische Pizza, es wird das klassische Wiener Würstel geben und natürlich jedes Mal angepasst an die Nation, die gerade spielt, werden wir auch kulinarisch mit einem Highlight überraschen.
0: Also ein Event für die ganze Familie oder für Freunde, die gemeinsam einen wunderbaren Abend verbringen wollen.

0: Ein besonderes Public Viewing zum Fußballschauen für alle, die im WM-Fieber sind, das gibt es vom 11. Juni bis zum 19. Juli auf der Plaza im Francis im 9. Wiener Bezirk. Liebe Maybrit, es gibt auch ganz besondere Tische, die man sich reservieren kann.
1: Ja, das stimmt. Das Francis ist ja ein topmoderner Office-Standort. Und wir haben uns überlegt, eine Area, wo man sich auch gemeinsam mit Kolleginnen und Kollegen treffen kann, Tische reservieren kann und somit ein Gemeinschaftsprojekt sozusagen Fußball schauen gemeinsam hier in Francis.
0: Das heißt, ich muss nicht unbedingt ein Fußballfan sein, sondern ich kann auch so eine feine Zeit bei euch verbringen.
1: Ja, unbedingt.
0: Danke, dass du dir heute Zeit für uns nimmst.

0: Maybrit Allröhr heute in den Heimatgrüßen zu Gast. Wir reden über ein besonderes Public Viewing, das von 11. Juni bis zum 19. Juli für alle Fußballfans hier stattfindet. Aber nicht nur das kann man hier erleben, es gibt hier auch einen besonderen Concept Store, der rund ums Jahr geöffnet ist.
1: Ja, das ist der Francis Market. Das Besondere am Francis Market ist, dass es eine Kombination ist aus einem Concept Store. Wir haben immerhin 90 Aussteller hier aus verschiedensten Bereichen und ein toller Produkt- und Sortimentsmix. Und andererseits die Kombination mit Bar. Das heißt, wir haben einen Concept Store mit Bar. Und in dem Barbetrieb gibt es eigentlich vom Konzept her, alles, was man dort konsumiert, kann man im Concept Store auch kaufen. Das heißt, der Kaffee, den einem der schmeckt, oder der Limoncello Spritz, ist gleich mitzunehmen aus dem Concept Store.
0: Also kommen Sie vorbei und wir laden natürlich heute besonders zum Public Viewing vom 11. Juni bis zum 19. Juli im Francis ein.

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1: Die Heimatgrüße heute aus dem 9. Wiener Bezirk. Wir reden über Public Viewing und zwar ein besonderes. Und zwar das Public Viewing, das hier stattfindet in diesem Sommer im Francis. Ein Public Viewing ist ja im Freien. Muss ich mir da meinen Stuhl selber mitnehmen oder ist für das alles gesorgt?
2: Dafür ist gesorgt. Wir haben gemütliche Möglichkeiten in einem Liegestuhl. Man kann lässig zusammenstehen am Stehtisch oder man geht ganz klassisch an einem Tisch. Da sitzt sich's dann besonders gut.
1: Und die kann ich auch bei euch reservieren?
2: Wir haben einen Bereich, den kann man reservieren für größere Gruppen. Aber wir haben auch einen sehr großen Bereich, wo man spontan vorbeikommen kann, einfach so ohne Reservierung.
1: Du hast uns vorher erzählt, dass jeder Abend ein bisschen an das angepasst wird, welches Land gerade spielt. Ihr wisst ja noch nicht, welches Land wann spielt. Wie macht ihr das?
2: Ja, das stimmt. Da muss man sehr flexibel sein. Also wir haben uns einiges überlegt. Das heißt, wir haben Ideen, die dann auch spontan umgesetzt werden können. Und wir passen dann ganz schnell die Dekoration an, aber auch vielleicht die eine oder andere Speise.
1: Also für alle Fußballfans und alle anderen, die einfach einen feinen Abend mit der Familie, mit Freunden verbringen wollen, WM-Fieber Public Viewing im Francis vom 11. Juni bis zum 19. Juli im 9. Wiener Bezirk.
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1: Wir sind am Ende der Sendung angelangt. Liebe Maybrit, vielen Dank für deine Zeit. Noch eine letzte persönliche Frage an dich. Bist du eigentlich selber ein Fußballfan?
2: Ich liebe die Stimmung beim Fußball, ja.
1: Und somit wünschen wir Ihnen einen schönen Tag. Eva Schöler bedankt sich fürs Zuhören und ich hoffe, Sie sind nächstes Mal wieder mit dabei bei den Heimatgrüßen auf Radio Wernerisch gespielt.

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2: Mit Alexander Fekonja. Das Doppelbudget für die nächsten beiden Jahre, das Finanzminister Martha Bauer heute vorgestellt hat, war heute auch Thema am Städtetag in Leoben. Der Wiener Bürgermeister Michael Ludwig ist gleichzeitig Präsident des Städtebundes und er sieht im Budget Licht und Schatten.
3: Natürlich ist all das, was einnahmenseitig gemacht wird, auch gut für uns, weil wir Ertragsanteile lukrieren, die Bundesländer, aber vor allem auch die Gemeinden, das ist positiv. Es ist auch in Aussicht gestellt, dass es zusätzliche Mittel für Städte und Gemeinden gibt. Das Ausmaß, das im Gespräch ist, ist für uns nicht zufriedenstellend, sage ich auch ganz offen.
2: Die Finanzexperten von WIFA und IHS gehen davon aus, dass der Sparkurs nicht reichen wird, um das Defizit auf unter 3% zu drücken. FPÖ und Grüne fehlen echte Reformen. Vor allem Menschen, die wenig verdienen, hätten durch den Sparkurs Nachteile. Fix ist seit einer Woche auch, dass sich Österreich einen Sitz im UNO-Sicherheitsrat gesichert hat. Doch auch hier hält sich die Begeisterung in der Bevölkerung in Grenzen. Laut einer Market-Umfrage bewerten nur 38% den Sitz positiv, 29% ist er egal und 23% sehen ihn negativ. Für mehr als die Hälfte ist die Mitgliedschaft aber grundsätzlich mit der österreichischen Neutralität vereinbar. Im Streit um den Kollektivvertrag der chemischen Industrie wurde heute noch einmal Druck gemacht. In mehreren Betrieben rund um den Chemiepark Linz hat es Streiks gegeben. Die Gewerkschaft will 3% mehr Lohn. Die Arbeitgeber bieten derzeit maximal 2% ab Oktober. Die nächsten Gespräche gibt es morgen. Und Porsche rudert bei der E-Mobilität weiter zurück und hat klargestellt, dass es den legendären 911er nicht als Elektroauto geben wird. Bei anderen Modellen will Porsche weiter auf E-Mobilität setzen, der 911er aber soll als Verbrenner oder Hybrid bleiben, weil er zu ikonisch sei. Porsche hat zuletzt bereits seine E-Strategie zurückgefahren, weil die Elektromodelle deutlich weniger gefragt waren als erwartet.
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4: Am Abend und in der ersten Nachthälfte regnet es zeitweise kräftig. Nach Mitternacht klingt der Regen rasch ab und mitunter lockern die Wolken auf. Die Temperatur sinkt auf zwischen 9 und 12 Grad. Der Nordwestwind frischt stark auf. Aktuell messen wir in Wien 14 Grad. Morgen ziehen Wolken durch, vereinzelt sind Regenschauer möglich, aber auch sonnige Abschnitte sind zu erwarten. Die Temperaturen erreichen maximal rund 20 Grad. Das war das Wetter.
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4: Es ist kurz nach 19 Uhr und aktuell gibt es keine längeren Staus oder Verzögerungen. Kommen Sie gut an Ihr Ziel.
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1: Mit Alexander Fekonja. Morgen geht es los mit der Fußball-WM. Neben Vorfreude bei den Fans gibt es aber auch einiges an Unmut wegen der US-Einreiseverbote. Speziell der Fall eines abgewiesenen somalischen Schiedsrichters sorgt für heftige Kritik. 39 Staaten stehen auf der Sperrliste, darunter 4 WM-Teilnehmer. Amnesty International nennt die Beschränkungen offen rassistisch. Die FIFA hält sich bedeckt. Kritiker vermuten, man wolle die Amerikaner nicht vergraulen. Die Zeiten sind ernst. Die Message heute von Finanzminister Martha Bauer bei seiner Budgetrede. Trotzdem ist er optimistisch, das Defizit in den nächsten Jahren senken zu können. Ganz anders sehen das die Wirtschaftsforscher von WIFO und IHS. Die Opposition nennt das Budget einfach nur ungerecht. Und auch für das gewerkschaftsnahe Momentum-Institut ist klar, es trifft vor allem ärmere Haushalte und die untere Mittelschicht. Anlässlich des heutigen ersten Jahrestags des Amoklaufs am Grazer Borg Dreier Schützengasse hat das Sozialministerium eine Reform des Verbrechensopfergesetzes angekündigt. Opfer von Straftaten und ihre Angehörigen sollen künftig besser unterstützt werden. Unter anderem soll das Schmerzengeld verdoppelt werden. Aktuell erhalten Opfer zwischen 2.000 und 12.000 Euro. Und der Mai war heuer der weltweit zweitwärmste, den es je gegeben hat, zeigen nun Daten des Erdbeobachtungsprogramms Copernicus. In ganz Europa habe es intensive Hitzewellen gegeben, die teils auch zu neuen Temperaturrekorden geführt haben. Auch die Meeresoberflächentemperaturen waren im Mai außergewöhnlich hoch.
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1: Wieder mal herzlich willkommen bei Wiener Lieder von gestern und heute, sagt ihr Erich Zipp. Und heute haben wir mal nicht die Pradlgeiger den Begrüßungsmarsch gespielt, sondern sie haben eine Aufnahme von unserem Auftritt beim Donauinselfest gehört, wo meine Tochter und ich unseren Sänger Markus Riedmeier begleitet haben. Und von dieser Besetzung war auch das Wegerl im Helenendal zu hören. Und diese zwei Lieder werde ich sicher mit Markus am 2. Juli und 6. August bei der heurigen Schifffahrt am Neusiedlersee singen und spielen, aber auch Operetten, Melodien und Evergreens. Für die Fahrt am 6. August bieten wir übrigens sogar Busfahrt ab Bad Erlach an. Weiter geht es mit Musikwünschen und zwar hat sich Andreas Weichselbaumer das Lied Schani gewünscht und da hören wir Franz Schier und dann spiele ich für Heidemarie Schrott In Schönbrunn duftet der Jasmin, gesungen von Greta Keller. Und Herr Doktor, erinnern Sie sich noch ans 12er-Jahr, das singt uns Günter Kreuzbeck, begleitet von den neuen Wiener Konzertschrammeln.
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0: Die Stimme haben sicher alle meine Hörer erkannt. Peter Alexander. Er wurde vor 100 Jahren am 30. Juni 1926 geboren und verstarb am 12. Februar 2011. Eigentlich hat er Peter Alexander Ferdinand Maximilian Neumeier Kassen, war Sänger, Schauspieler, Pianist, Parodist und Entertainer. Und von den 1950er bis 1990er Jahren gehörte er zu den populärsten Künstlern im deutschsprachigen Raum. Er wirkte in rund 50 Filmkomödien mit, moderierte legendäre TV-Shows wie die Peter-Alexander-Show mit Rekord-Einschaltquoten und veröffentlichte über 120 Alben. Aber leider gibt es derzeit kein Album mit Wiener Liedern und wenn meine Tochter Sony nicht gesessen hätte, wäre wahrscheinlich bei der Plattenfirma sein 100. Geburtstag vergessen worden. So erscheint am 26. Juni doch eine 3er-CD, 100 Jahre Peter Alexander, seine größten Erfolge und mehr, mit insgesamt 70 Musiktiteln, darunter auch ein paar Wiener Lieder, leider nur ein paar, ich hätte mir mehr gewünscht. Diese 3er-CD kann man zwar im Shop von Radio Wienerlied schon bestellen, aber wir haben selber noch nicht einmal ein Musterexemplar. Aber die Titel auf dieser CD sind auch auf anderen älteren CDs und daraus habe ich das bereits gespielte Lied ausgesucht und dann noch Wenn ich mit meinem Dackel und Im Prater blühen wieder die Bäume. Als Erinnerung an einen Künstler, den wir nie vergessen haben.
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2: Es gibt noch einen Künstler, den ich nicht vergessen kann und den ich auch persönlich gut gekannt habe, und das war Kurt Voland. Er wurde am 1. Dezember 1930 geboren und starb vor 20 Jahren am 14. Juni 2006. Gemeinsam mit seiner Frau Clara bildete er ein fantastisches Duo und leitete bis zu seinem Tod die Wienerlied-Veranstaltungen in der Volkshochschule Stöbergossen, die seine Frau Clara dann weitergeführt hat, noch viele Jahre nach seinem Tod hinaus. Das Duo Voland hören wir jetzt mit drei Titeln, und zwar Die Lieb zu Werner Musi, Text und Musik Kurt Voland, Lasst es doch den Opa machen, dort Kurt den Text geschrieben, und Es hat ein Wiener Lied an meinem Herzen kreiert, von Oskar Schimmer und Eckhardt.

am 18. Juni um 19:30 Uhr gibt es eine Ehrung im Spiegelsaal des Wiener Volksliedwerkes im Bockkeller. Und zwar wird Kammerschauspieler Erwin Steinhauer mit dem Hermann Leopoldi Ehrenpreis ausgezeichnet. Wir gratulieren Erwin Steinhauer, indem wir von ihm auch etwas in dieser Sendung spielen. Es gibt da eine wunderschöne CD, Das Glück ist ein Vogel, von Erwin Steinhauer mit dem oberösterreichischen Konzertschrammeln. Und auf dieser CD sind auch Titel von Hermann Leopoldi. Da hören wir jetzt In der Bahner Bittengossen

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Mach geschrieben hat. Und den Ausklang macht der Walzer Werner Madeln von Karl Michael Zierer, den ich mit meiner Tochter spiele. Wenn Sie Musikwünsche haben, dann rufen Sie mich an unter 0664 487 30 52 oder noch besser, schreiben Sie mir eine Mail an redaktion@radiowienerlied.at. Ihre Musikwünsche bringen ganz einfach zusätzliche Farbe in die Radiosendung. Nächste Woche hoffe ich, dass uns Crazy Joe wieder eine neue Sendung liefern kann. Es geht ihm leider nicht wirklich gut, aber er selber hat gesagt, er glaubt, dass er nächste Woche wieder was schicken kann. Bis dahin, Ihr Erich Zipp.

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0: Newsflash!
1: In den letzten Monaten ist die Zahl der vermissten Personen dramatisch angestiegen. Die jüngste Veröffentlichung der lokalen Polizeibehörde berichtet von einem weiteren tragischen Fall. Es handelt sich um ein 19-jähriges Mädchen, das zuletzt vor 14 Tagen gesehen wurde. Die Polizei schließt die Möglichkeit nicht aus, dass es sich hier um ein Verbrechen handelt.

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